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1: Der Oderwelle Verkehrsservice und Siegen derzeit keine Meldungen über Verkehrsbehinderungen vor. Wir wünschen auch weiterhin eine gute und sichere Fahrt durch die Nacht.
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2: Wunderschönen guten Morgen, der Oderwelle Verkehrsservice aus dem höchsten Gebäude Brandenburgs, dem Oderturm. Derzeit liegen uns glücklicherweise keine Meldungen über Verkehrsbehinderung vor, aber Achtung, aufgepasst, geblitzt wird unter anderem in der Hansastraße in Richtung Kalinistraße.
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1: Heute ist es überwiegend dicht bewölkt. Die Maxiwerte erreichen 17 bis 23 Grad. Nachts gibt es Regen bei einer Temperatur von 15 Grad. Morgen sind anhaltende Schauer zu erwarten. Im weiteren Tagesverlauf kann es am Nachmittag und am Abend immer mal wieder Regen geben bei Temperaturen von 15 bis 20 Grad.
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1: Wunderschönen guten Morgen, der Oderwelle Verkehrsservice aus dem höchsten Gebäude Brandenburgs, dem Oderturm. Derzeit liegen uns glücklicherweise keine Meldungen über Verkehrsbehinderung vor, aber Achtung, aufgepasst, geblitzt wird unter anderem in der Hansastraße in Richtung Kalinistraße.
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2: Im Studio Matthias Kajales. Israel und der Libanon haben sich bei Gesprächen in Washington auf die Umsetzung einer Waffenruhe verständigt. Voraussetzung ist laut gemeinsamer Erklärung, dass die Hisbollah ihre Angriffe auf Israel einstellt. Weitere Verhandlungen sollen noch in diesem Monat folgen. Deutschland ist mit seiner Kandidatur für einen Sitz im mächtigen Sicherheitsrat der Vereinten Nationen krachend gescheitert. Bei der Wahl in New York unterlag die Bundesrepublik gegen Portugal und Österreich bereits im ersten Wahlgang. Traditionell kandidiert Berlin alle 8 Jahre für den Sicherheitsrat. Durchgefallen war Deutschland bei einer Kandidatur laut Diplomaten bisher noch nie. Außenminister Johann Wadephul zeigte sich in New York enttäuscht, sagte aber auch, er habe sich persönlich nichts vorzuwerfen.
3: Und ja, wir haben zu einigen Themen auch immer klar Positionen bezogen. Und das sind Positionen, die nicht immer alle Mitgliedstaaten teilen. Da ist unsere felsenfeste Unterstützung für die Ukraine. Dass Russland eine solche Stimme nicht am Tisch des Sicherheitsrates wissen will und auch Stimmung gegen uns gemacht hat, das ist kein Geheimnis. Und es mag auch Stimmen gekostet haben, dass Deutschland im Nahostkonflikt immer eine besondere Verantwortung für Israel wahrnehmen muss. Ein derartig klares Ergebnis wird eine tiefgreifende Analyse auf deutscher Seite verlangen, das ist vollkommen klar.
2: Die Bundesregierung will Recycling und langlebige Produkte stärker fördern und stellt dafür bis 2029 insgesamt 260 Millionen Euro bereit. Das Kabinett hat dazu jetzt ein neues Aktionsprogramm für die Kreislaufwirtschaft beschlossen. Umweltminister Carsten Schneider von der SPD betonte in Berlin, Kreislaufwirtschaft sei ein börsenrelevanter Wirtschaftsfaktor geworden.
4: Ich denke da an Industrieanlagen, die dank KI-Einsatz große Mengen an Material sparen. Ich denke an Recycling.

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1: Heute ist es überwiegend dicht bewölkt. Die Maxiwerte erreichen 17 bis 23 Grad. Nachts gibt es Regen bei einer Temperatur von 15 Grad. Morgen sind anhaltende Schauer zu erwarten. Im weiteren Tagesverlauf kann es am Nachmittag und am Abend immer mal wieder Regen geben bei Temperaturen von 15 bis 20 Grad.
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1: Wunderschönen guten Morgen, der Oderwelle Verkehrsservice aus dem höchsten Gebäude Brandenburgs, dem Oderturm. Derzeit liegen uns glücklicherweise keine Meldungen über Verkehrsbehinderung vor, aber Achtung, aufgepasst, geblitzt wird unter anderem in der Hansastraße in Richtung Kalinistraße.
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3: Heute ist es zunächst bedeckt, erst später kommt es zu einem Mix aus Sonne und Wolken bei Maxi-Werten von 23 Grad. Am Abend bilden sich leichte Wolken bei Werten von 16 bis 20 Grad. Nachts ist es wolkenlos bei Tiefstemperaturen von 11 Grad. Morgen ist es teils wolkig, teils heiter. Die Temperaturen klettern wieder auf 26 Grad.
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3: Wunderschönen guten Morgen, der Oderwelle Verkehrsservice. Derzeit liegen uns glücklicherweise keine Meldungen über Verkehrsbehinderungen vor. Aber Achtung, aufgepasst, geblitzt wird heute unter anderem in Halbestadt in Richtung Marienstraße. Die Oderwelle wünscht auf jeden Fall eine gute Fahrt.
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2: Im Studio Matthias Kajales.
3: Der ukrainische Präsident Zelensky hat Putin in einem offenen Brief direkte Friedensgespräche vorgeschlagen. Als erste Schritte nennt er eine Waffenruhe und einen umfassenden Gefangenenaustausch. Putin zeigt sich zwar gesprächsbereit, hält aber an seinen bisherigen Bedingungen fest. Europas Innenminister diskutieren, sollen Männer aus der Ukraine zwischen 23 und 60 Jahren es bald schwerer haben, in der EU Schutz zu finden. Deutschland will ukrainischen Männern im wehrpflichtigen Alter die Aufnahme in der EU erschweren. Das machte Bundesinnenminister Alexander Dobrindt von der CSU bei einem Treffen deutlich. Ein interner Bericht der Bundeswehr-Instandsetzungsgesellschaft warnt vor einem massiven Reparaturstau bei wichtigen Waffensystemen. Nach Recherchen von WDR, NDR und Süddeutscher Zeitung fehlen vielfach Ersatzteile für Panzer und andere Fahrzeuge. Dadurch seien zahlreiche Systeme nur eingeschränkt einsatzbereit. Branchenexperten kritisieren fehlende Lieferketten und zu viel Einfluss des Verteidigungsministeriums auf die Arbeitsabläufe. Die Bundeswehr prüft nach eigenen Angaben bereits Maßnahmen, um die Einsatzbereitschaft langfristig sicherzustellen. Der deutsche Schauspieler Axel Schreiber ist tot. Wie seine Berliner Agentur mitteilte, starb der Künstler nach langer, schwerer Krebserkrankung im Alter von 49 Jahren. Bundesweit bekannt wurde der gebürtige Spreewälder durch die Fernsehserie Türkisch für Anfänger. Außerdem war Schreiber in zahlreichen Produktionen wie Tatort, Soko Leipzig und In aller Freundschaft zu sehen.
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3: Heute ist es zunächst bedeckt, erst später kommt es zu einem Mix aus Sonne und Wolken bei Maxi-Werten von 23 Grad. Am Abend bilden sich leichte Wolken bei Werten von 16 bis 20 Grad. Nachts ist es wolkenlos bei Tiefstemperaturen von 11 Grad. Morgen ist es teils wolkig, teils heiter. Die Temperaturen klettern wieder auf 26 Grad.
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3: Wunderschönen guten Morgen, der Oderwelle Verkehrsservice. Derzeit liegen uns glücklicherweise keine Meldungen über Verkehrsbehinderungen vor. Aber Achtung, aufgepasst, geblitzt wird heute unter anderem in Halbestadt in Richtung Marienstraße.

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1: Im Studio Matthias Kajanis, schönen guten Morgen.
2: Die Gewerkschaft der Polizei Brandenburg lehnt eine 41-Stunden-Woche für Beamtinnen und Beamten in Brandenburg entschieden ab. Sie reagiert damit auf Überlegungen von Finanzminister Daniel Keller von der SPD im Zuge der Umsetzung eines Urteils des Bundesverfassungsgerichts. Die GdP betont, verfassungsrechtliche Ansprüche seien keine Verhandlungsmasse und warnt vor zusätzlicher Belastung der Polizei. In Frankfurt-Oder ist ein neues Chancencenter für Migranten mit ungeklärtem Aufenthaltsstatus gestartet. Dort sollen die Teilnehmer durch Sprachkurse, Qualifizierung und Praktika schneller in Arbeit vermittelt werden. Brandenburgs Arbeitsminister René Weke von der SPD sagt, Ziel sei es, den Menschen eine Bleibeperspektive durch Integration und eigenes Einkommen zu ermöglichen. Aktuell nehmen rund 100 Menschen an dem Programm teil. Ab August soll die Einrichtung vollständig ausgelastet sein. Ab Montag wird die Tunnelstraße zwischen Görlitzer Straße und Dresdner Platz wegen des Ausbaus von Trinkwasser- und Fernwärmeleitungen voll gesperrt. Die Arbeiten erfolgen in 3 Bauabschnitten und dauern voraussichtlich bis Ende November. Wie die Stadtverwaltung der Oderwelle mitteilte, wird im ersten Abschnitt der Bereich von Höhe Haus Nummer 47 bis zum Dresdner Platz nicht befahrbar sein. Eine Umleitung ist ausgeschildert. Die Einbahnstraßenregelung wird teilweise aufgehoben. Der ÖPNV ist nicht betroffen. Fußgänger können passieren.
1: Soweit das Neueste aus unserer Region. Aktuell ist aus aller Welt wieder zur nächsten vollen Stunde in den Nachrichten der Oderwelle.
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1: Heute ist es zunächst bedeckt, erst später kommt es zu einem Mix aus Sonne und Wolken bei Maxiwerten von 23 Grad. Am Abend bilden sich leichte Wolken bei Werten von 16 bis 20 Grad. Nachts ist es wolkenlos bei Tiefstemperaturen von 11 Grad. Morgen ist es teils wolkig, teils heiter. Die Temperaturen klettern wieder auf 26 Grad.
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1: Wunderschönen guten Morgen, der Oderwelle Verkehrsservice. Derzeit liegen uns glücklicherweise keine Meldungen über Verkehrsbehinderungen vor. Aber Achtung, aufgepasst, geblitzt wird heute unter anderem in Halbestadt in Richtung Marienstraße. Die Oderwelle wünscht auf jeden Fall eine gute Fahrt.
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2: Im Studio Matthias Kajales.
3: Der ukrainische Präsident Zelensky hat Putin in einem offenen Brief direkte Friedensgespräche vorgeschlagen. Als erste Schritte nennt er eine Waffenruhe und einen umfassenden Gefangenenaustausch. Putin zeigt sich zwar gesprächsbereit, hält aber an seinen bisherigen Bedingungen fest. Europas Innenminister diskutieren, sollen Männer aus der Ukraine zwischen 23 und 60 Jahren es bald schwerer haben, in der EU Schutz zu finden. Deutschland will ukrainischen Männern im wehrpflichtigen Alter die Aufnahme in der EU erschweren. Das machte Bundesinnenminister Alexander Dobrindt von der CSU bei einem Treffen deutlich.
4: Wir werden in die Richtung gehen, dass eine Verlängerung der Massenzustromsrichtlinie möglich sein kann, aber unter veränderten Bedingungen, sodass Personen im wehrfähigen Alter nicht mehr Teil der Massenzustromsrichtlinie sein werden. Für alle anderen weiterhin können wir uns vorstellen, dass die Massenzustromsrichtlinie verlängert wird. Das ist eine Debatte, die wir dann heute auch im Kollegenkreis führen werden. Ich bin aber sehr zuversichtlich, dass wir eine Regelung erreichen können, die sich in diese Richtung auch bewegt, wenn auch die Details noch nicht ausdiskutiert worden sind.
3: Ein interner Bericht der Bundeswehr-Instandsetzungsgesellschaft warnt vor einem massiven Reparaturstau bei wichtigen Waffensystemen. Nach Recherchen von WDR, NDR und Süddeutscher Zeitung fehlen vielfach Ersatzteile für Panzer und andere Fahrzeuge. Dadurch seien zahlreiche Systeme nur eingeschränkt einsatzbereit. Branchenexperten kritisieren fehlende Lieferketten und zu viel Einfluss des Verteidigungsministeriums auf die Arbeitsabläufe. Die Bundeswehr prüft nach eigenen Angaben bereits Maßnahmen, um die Einsatzbereitschaft langfristig sicherzustellen. Der deutsche Schauspieler Axel Schreiber ist tot. Wie seine Berliner Agentur mitteilte, starb der Künstler nach langer, schwerer Krebserkrankung im Alter von 49 Jahren. Bundesweit bekannt wurde der gebürtige Spreewälder durch die Fernsehserie Türkisch für Anfänger. Außerdem war Schreiber in zahlreichen Produktionen wie Tatort, Soko Leipzig und In aller Freundschaft zu sehen.
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3: Heute ist es zunächst bedeckt, erst später kommt es zu einem Mix aus Sonne und Wolken bei Maxiwerten von 23 Grad. Am Abend bilden sich leichte Wolken bei Werten von 16 bis 20 Grad. Nachts ist es wolkenlos bei Tiefstemperaturen von 11 Grad. Morgen ist es teils wolkig, teils heiter. Die Temperaturen klettern wieder auf 26 Grad.
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3: Wunderschönen guten Morgen, der Oderwelle Verkehr.

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1: Im Studio Matthias Kajanis, schönen guten Morgen.
2: Die Gewerkschaft der Polizei Brandenburg lehnt eine 41-Stunden-Woche für Beamtinnen und Beamten in Brandenburg entschieden ab. Sie reagiert damit auf Überlegungen von Finanzminister Daniel Keller von der SPD im Zuge der Umsetzung eines Urteils des Bundesverfassungsgerichts. Die GdP betont, verfassungsrechtliche Ansprüche seien keine Verhandlungsmasse und warnt vor zusätzlicher Belastung der Polizei. In Frankfurt-Oder ist ein neues Chancencenter für Migranten mit ungeklärtem Aufenthaltsstatus gestartet. Dort sollen die Teilnehmer durch Sprachkurse, Qualifizierung und Praktika schneller in Arbeit vermittelt werden. Brandenburgs Arbeitsminister René Weke von der SPD sagt, Ziel sei es, den Menschen eine Bleibeperspektive durch Integration und eigenes Einkommen zu ermöglichen. Aktuell nehmen rund 100 Menschen an dem Programm teil. Ab August soll die Einrichtung vollständig ausgelastet sein. Ab Montag wird die Tunnelstraße zwischen Görlitzer Straße und Dresdner Platz wegen des Ausbaus von Trinkwasser- und Fernwärmeleitungen voll gesperrt. Die Arbeiten erfolgen in 3 Bauabschnitten und dauern voraussichtlich bis Ende November. Wie die Stadtverwaltung der Oderwelle mitteilte, wird im ersten Abschnitt der Bereich von Höhe Haus Nummer 47 bis zum Dresdner Platz nicht befahrbar sein. Eine Umleitung ist ausgeschildert, die Einbahnstraßenregelung wird teilweise aufgehoben. Der ÖPNV ist nicht betroffen, Fußgänger können passieren.
1: Soweit das Neueste aus unserer Region. Aktuell ist aus aller Welt wieder zur nächsten vollen Stunde in den Nachrichten der Oderwelle.
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1: Heute ist es zunächst bedeckt, erst später kommt es zu einem Mix aus Sonne und Wolken bei Maxiwerten von 23 Grad. Am Abend bilden sich leichte Wolken bei Werten von 16 bis 20 Grad. Nachts ist es wolkenlos bei Tiefstemperaturen von 11 Grad. Morgen ist es teils wolkig, teils heiter. Die Temperaturen klettern wieder auf 26 Grad.
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1: Wunderschönen guten Morgen, der Oderwelle Verkehrsservice. Derzeit liegen uns glücklicherweise keine Meldungen über Verkehrsbehinderungen vor. Aber Achtung, aufgepasst, geblitzt wird heute unter anderem in Halbestadt in Richtung Marienstraße. Die Oderwelle wünscht auf jeden Fall eine gute Fahrt.
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2: Im Studio Matthias Kajales.
3: Der ukrainische Präsident Zelensky hat Putin in einem offenen Brief direkte Friedensgespräche vorgeschlagen. Als erste Schritte nennt er eine Waffenruhe und einen umfassenden Gefangenenaustausch. Putin zeigt sich zwar gesprächsbereit, hält aber an seinen bisherigen Bedingungen fest. Europas Innenminister diskutieren, sollen Männer aus der Ukraine zwischen 23 und 60 Jahren es bald schwerer haben, in der EU Schutz zu finden. Deutschland will ukrainischen Männern im wehrpflichtigen Alter die Aufnahme in der EU erschweren. Das machte Bundesinnenminister Alexander Dobrindt von der CSU bei einem Treffen deutlich.
4: Wir werden in die Richtung gehen, dass eine Verlängerung der Massenzustromsrichtlinie möglich sein kann, aber unter veränderten Bedingungen, sodass Personen im wehrfähigen Alter nicht mehr Teil der Massenzustromsrichtlinie sein werden. Für alle anderen weiterhin können wir uns vorstellen, dass die Massenzustromsrichtlinie verlängert wird. Das ist eine Debatte, die wir dann heute auch im Kollegenkreis führen werden. Ich bin aber sehr zuversichtlich, dass wir eine Regelung erreichen können, die sich in diese Richtung auch bewegt, wenn auch die Details noch nicht ausdiskutiert worden sind.
3: Ein interner Bericht der Bundeswehr-Instandsetzungsgesellschaft warnt vor einem massiven Reparaturstau bei wichtigen Waffensystemen. Nach Recherchen von WDR, NDR und Süddeutscher Zeitung fehlen vielfach Ersatzteile für Panzer und andere Fahrzeuge. Dadurch seien zahlreiche Systeme nur eingeschränkt einsatzbereit. Branchenexperten kritisieren fehlende Lieferketten und zu viel Einfluss des Verteidigungsministeriums auf die Arbeitsabläufe. Die Bundeswehr prüft nach eigenen Angaben bereits Maßnahmen, um die Einsatzbereitschaft langfristig sicherzustellen. Der deutsche Schauspieler Axel Schreiber ist tot. Wie seine Berliner Agentur mitteilte, starb der Künstler nach langer, schwerer Krebserkrankung im Alter von 49 Jahren. Bundesweit bekannt wurde der gebürtige Spreewälder durch die Fernsehserie Türkisch für Anfänger. Außerdem war Schreiber in zahlreichen Produktionen wie Tatort, Soko Leipzig und In aller Freundschaft zu sehen.
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3: Heute ist es zunächst bedeckt, erst später kommt es zu einem Mix aus Sonne und Wolken bei Maxiwerten von 23 Grad. Am Abend bilden sich leichte Wolken bei Werten von 16 bis 20 Grad. Nachts ist es wolkenlos bei Tiefstemperaturen von 11 Grad. Morgen ist es teils wolkig, teils heiter. Die Temperaturen klettern wieder auf 26 Grad.
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3: Der Oderwelle Verkehrsservice aus dem höchsten Gebäude Brandenburgs, dem Oderturm, mit dem Blick auf die Straße. Es liegen derzeit glücklicherweise keine Meldungen über Verkehrsbehinderungen vor. Aber aufgepasst, geblitzt wird heute unter anderem in Halbestadt in Richtung Marienstraße.

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1: Im Studio Matthias Kajaris, schönen guten Tag.
2: Die Gewerkschaft der Polizei Brandenburg lehnt eine 41-Stunden-Woche für Beamtinnen und Beamten in Brandenburg entschieden ab. Sie reagiert damit auf Überlegungen von Finanzminister Daniel Keller von der SPD im Zuge der Umsetzung eines Urteils des Bundesverfassungsgerichts. Die GdP betont, verfassungsrechtliche Ansprüche seien keine Verhandlungsmasse und warnt vor zusätzlicher Belastung der Polizei.
3: Tröste mich ist das Motto des diesjährigen studentisch organisierten Theater- und Performance-Festivals UNITEA der Europa-Universität Viadrina. Diesen Freitag und Samstag widmen sich internationale und regionale künstlerische Arbeiten in Frankfurt oder aktuellen Krisen und Unsicherheiten sowie der Frage, wie Menschen einander Halt geben können. Constanze Krüger, Kulturkoordinatorin zwischen der Viadrina und der Stadt Frankfurt oder, sagte dazu gegenüber der Oderwelle:
4: Also insgesamt an dem UNITEA-Festival ist natürlich das Besondere, dass es Studentinnen, Studenten organisieren und das für die Studierenden schon was ganz Besonderes, auch in ihrem Curriculum. Es ist ein Projektseminar, was aber weit über andere vergleichbare Projekte natürlich hinausgeht. Also es ist schon etwas, was sie, etwas Einzigartiges, was sie erleben. Sie lernen das Kleist-Forum kennen, sie lernen professionelle Künstlerinnen und Künstler kennen, sind mit denen im Austausch und planen. Ein großes Festival von der ersten Idee bis dann hin zur Umsetzung, Abrechnung, machen sie alles mit. Also das ist schon sehr besonders. Jedes Jahr neu. Es ist jedes Jahr ein neues studentisches Team dabei, die wieder von vorne anfangen. Das ist, denke ich mal, besonders.
2: Ab Montag wird die Tunnelstraße zwischen Görlitzer Straße und Dresdner Platz wegen des Ausbaus von Trinkwasser- und Fernwärmeleitungen voll gesperrt. Die Arbeiten erfolgen in 3 Bauabschnitten und dauern voraussichtlich bis Ende November. Wie die Stadtverwaltung der Oderwelle mitteilte, wird im ersten Abschnitt der Bereich von Höhe Haus Nummer 47 bis zum Dresdner Platz nicht befahrbar sein. Eine Umleitung ist ausgeschildert. Die Einbahnstraßenregelung wird teilweise aufgehoben. Der ÖPNV ist nicht betroffen. Fußgänger können passieren.
1: Soweit das Neueste aus unserer Region. Aktuell ist aus aller Welt wieder zur nächsten vollen Stunde in den Nachrichten der Oderwelle.
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2: Im Studio Matthias Kajales.
3: Der ukrainische Präsident Zelensky hat Putin in einem offenen Brief direkte Friedensgespräche vorgeschlagen. Als erste Schritte nennt er eine Waffenruhe und einen umfassenden Gefangenenaustausch. Putin zeigt sich zwar gesprächsbereit, hält aber an seinen bisherigen Bedingungen fest. Europas Innenminister diskutieren. Sollen Männer aus der Ukraine zwischen 23 und 60 Jahren es bald schwerer haben, in der EU Schutz zu finden? Deutschland will ukrainischen Männern im wehrpflichtigen Alter die Aufnahme in der EU erschweren. Das machte Bundesinnenminister Alexander Dobrindt von der CSU bei einem Treffen deutlich.
4: Wir werden in die Richtung gehen, dass eine Verlängerung der Massenzustromsrichtlinie möglich sein kann, aber unter veränderten Bedingungen, sodass Personen im wehrfähigen Alter nicht mehr Teil der Massenzustromsrichtlinie sein werden. Für alle anderen weiterhin können wir uns vorstellen, dass die Massenzustromsrichtlinie verlängert wird. Das ist eine Debatte, die wir dann heute auch im Kollegenkreis führen werden. Ich bin aber sehr zuversichtlich, dass wir eine Regelung erreichen können, die sich in diese Richtung auch bewegt, wenn auch die Details noch nicht ausdiskutiert worden sind.
3: Ein interner Bericht der Bundeswehr-Instandsetzungsgesellschaft warnt vor einem massiven Reparaturstau bei wichtigen Waffensystemen. Nach Recherchen von WDR, NDR und Süddeutscher Zeitung fehlen vielfach Ersatzteile für Panzer und andere Fahrzeuge. Dadurch seien zahlreiche Systeme nur eingeschränkt einsatzbereit. Branchenexperten kritisieren fehlende Lieferketten und zu viel Einfluss des Verteidigungsministeriums auf die Arbeitsabläufe. Die Bundeswehr prüft nach eigenen Angaben bereits Maßnahmen, um die Einsatzbereitschaft langfristig sicherzustellen. Der deutsche Schauspieler Axel Schreiber ist tot. Wie seine Berliner Agentur mitteilte, starb der Künstler nach langer, schwerer Krebserkrankung im Alter von 49 Jahren. Bundesweit bekannt wurde der gebürtige Spreewälder durch die Fernsehserie Türkisch für Anfänger. Außerdem war Schreiber in zahlreichen Produktionen wie Tatort, Soko Leipzig und In aller Freundschaft zu sehen.
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3: Heute ist es zunächst bedeckt, erst später kommt es zu einem Mix aus Sonne und Wolken bei Maxiwerten von 23 Grad. Am Abend bilden sich leichte Wolken bei Werten von 16 bis 20 Grad. Nachts ist es wolkenlos bei Tiefstemperaturen von 11 Grad. Morgen ist es teils wolkig, teils heiter. Die Temperaturen klettern wieder auf 26 Grad.
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3: Der Oderwelle Verkehrsservice aus dem höchsten Gebäude Brandenburgs, dem Oderturm. Mit dem Blick auf die Straße liegen derzeit glücklicherweise keine Meldungen über Verkehrsbehinderungen vor. Aber aufgepasst, geblitzt wird heute unter anderem in Halbestadt in Richtung Marienstraße.

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1: Im Studio Matthias Kajanis, schönen guten Tag.
2: Die Gewerkschaft der Polizei Brandenburg lehnt eine 41-Stunden-Woche für Beamtinnen und Beamten in Brandenburg entschieden ab. Sie reagiert damit auf Überlegungen von Finanzminister Daniel Keller von der SPD im Zuge der Umsetzung eines Urteils des Bundesverfassungsgerichts. Die GdP betont, verfassungsrechtliche Ansprüche seien keine Verhandlungsmasse und warnt vor zusätzlicher Belastung der Polizei.
3: Tröste mich ist das Motto des diesjährigen studentisch organisierten Theater- und Performance-Festivals UNITEA der Europa-Universität Viadrina. Diesen Freitag und Samstag widmen sich internationale und regionale künstlerische Arbeiten in Frankfurt oder aktuellen Krisen und Unsicherheiten sowie der Frage, wie Menschen einander Halt geben können. Constanze Krüger, Kulturkoordinatorin zwischen der Viadrina und der Stadt Frankfurt oder, sagte dazu gegenüber der Oderwelle:
4: Also insgesamt an dem UNITEA-Festival ist natürlich das Besondere, dass es Studentinnen, Studenten organisieren und das für die Studierenden schon was ganz Besonderes, auch in ihrem Curriculum. Es ist ein Projektseminar, was aber weit über andere vergleichbare Projekte natürlich hinausgeht. Also es ist schon etwas, was sie, etwas Einzigartiges, was sie erleben. Sie lernen das Kleistforum kennen, sie lernen professionelle Künstlerinnen und Künstler kennen, sind mit denen im Austausch und planen. Ein großes Festival von der ersten Idee bis dann hin zur Umsetzung, Abrechnung, machen sie alles mit. Also das ist schon sehr besonders. Jedes Jahr neu. Es ist jedes Jahr ein neues studentisches Team dabei, die wieder von vorne anfangen. Das ist, denke ich mal, besonders.
2: Ab Montag wird die Tunnelstraße zwischen Görlitzer Straße und Dresdner Platz wegen des Ausbaus von Trinkwasser- und Fernwärmeleitungen voll gesperrt. Die Arbeiten erfolgen in 3 Bauabschnitten und dauern voraussichtlich bis Ende November. Wie die Stadtverwaltung der Oderwelle mitteilte, wird im ersten Abschnitt der Bereich von Höhe Hausnummer 47 bis zum Dresdner Platz nicht befahrbar sein. Eine Umleitung ist ausgeschildert. Die Einbahnstraßenregelung wird teilweise aufgehoben. Der ÖPNV ist nicht betroffen. Fußgänger können passieren.
1: Soweit das Neueste aus unserer Region. Aktuelles aus aller Welt wieder zur nächsten vollen Stunde in den Nachrichten der Oderwelle.
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2: Im Studio Matthias Kajales.
3: Der ukrainische Präsident Zelensky hat Putin in einem offenen Brief direkte Friedensgespräche vorgeschlagen. Als erste Schritte nennt er eine Waffenruhe und einen umfassenden Gefangenenaustausch. Putin zeigt sich zwar gesprächsbereit, hält aber an seinen bisherigen Bedingungen fest. Europas Innenminister diskutieren, sollen Männer aus der Ukraine zwischen 23 und 60 Jahren es bald schwerer haben, in der EU Schutz zu finden. Deutschland will ukrainischen Männern im wehrpflichtigen Alter die Aufnahme in der EU erschweren. Das machte Bundesinnenminister Alexander Dobrindt von der CSU bei einem Treffen deutlich.
4: Wir werden in die Richtung gehen, dass eine Verlängerung der Massenzustromsrichtlinie möglich sein kann, aber unter veränderten Bedingungen, sodass Personen im wehrfähigen Alter nicht mehr Teil der Massenzustromsrichtlinie sein werden. Für alle anderen weiterhin können wir uns vorstellen, dass die Massenzustromsrichtlinie verlängert wird. Das ist eine Debatte, die wir dann heute auch im Kollegenkreis führen werden. Ich bin aber sehr zuversichtlich, dass wir eine Regelung erreichen können, die sich in diese Richtung auch bewegt, wenn auch die Details noch nicht ausdiskutiert worden sind.
3: Ein interner Bericht der Bundeswehr-Instandsetzungsgesellschaft warnt vor einem massiven Reparaturstau bei wichtigen Waffensystemen. Nach Recherchen von WDR, NDR und Süddeutscher Zeitung fehlen vielfach Ersatzteile für Panzer und andere Fahrzeuge. Dadurch seien zahlreiche Systeme nur eingeschränkt einsatzbereit. Branchenexperten kritisieren fehlende Lieferketten und zu viel Einfluss des Verteidigungsministeriums auf die Arbeitsabläufe. Die Bundeswehr prüft nach eigenen Angaben bereits Maßnahmen, um die Einsatzbereitschaft langfristig sicherzustellen. Der deutsche Schauspieler Axel Schreiber ist tot. Wie seine Berliner Agentur mitteilte, starb der Künstler nach langer, schwerer Krebserkrankung im Alter von 49 Jahren. Bundesweit bekannt wurde der gebürtige Spreewälder durch die Fernsehserie Türkisch für Anfänger. Außerdem war Schreiber in zahlreichen Produktionen wie Tatort, Soko Leipzig und In aller Freundschaft zu sehen.
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3: Heute ist es zunächst bedeckt, erst später kommt es zu einem Mix aus Sonne und Wolken bei Maxi-Werten von 23 Grad. Am Abend bilden sich leichte Wolken bei Werten von 16 bis 20 Grad. Nachts ist es wolkenlos bei Tiefstemperaturen von 11 Grad. Morgen ist es teils wolkig, teils heiter. Die Temperaturen klettern wieder auf 26 Grad.
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3: Der Oderwelle Verkehrsservice aus dem höchsten Gebäude Brandenburgs, dem Oderturm, mit dem Blick auf die Straßen. Es liegen derzeit glücklicherweise keine Meldungen über Verkehrsbehinderung vor. Aber aufgepasst, geblitzt wird heute unter anderem in Halbestadt in Richtung Marienstraße.

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1: Im Studio Matthias Kajaris, schönen guten Tag.
2: Die Gewerkschaft der Polizei Brandenburg lehnt eine 41-Stunden-Woche für Beamtinnen und Beamten in Brandenburg entschieden ab. Sie reagiert damit auf Überlegungen von Finanzminister Daniel Keller von der SPD im Zuge der Umsetzung eines Urteils des Bundesverfassungsgerichts. Die GdP betont, verfassungsrechtliche Ansprüche seien keine Verhandlungsmasse und warnt vor zusätzlicher Belastung der Polizei.
3: Tröste mich ist das Motto des diesjährigen studentisch organisierten Theater- und Performance-Festivals UNITEA der Europa-Universität Viadrina. Diesen Freitag und Samstag widmen sich internationale und regionale künstlerische Arbeiten in Frankfurt oder aktuellen Krisen und Unsicherheiten sowie der Frage, wie Menschen einander Halt geben können. Constanze Krüger, Kulturkoordinatorin zwischen der Viadrina und der Stadt Frankfurt oder, sagte dazu gegenüber der Oderwelle:
4: Also insgesamt an dem UNITEA-Festival ist natürlich das Besondere, dass es Studentinnen, Studenten organisieren und das für die Studierenden schon was ganz Besonderes, auch in ihrem Curriculum. Es ist ein Projektseminar, was aber weit über andere vergleichbare Projekte natürlich hinausgeht. Also es ist schon etwas, was sie, etwas Einzigartiges, was sie erleben. Sie lernen das Kleistforum kennen, sie lernen professionelle Künstlerinnen und Künstler kennen, sind mit denen im Austausch und planen. Ein großes Festival von der ersten Idee bis dann hin zur Umsetzung, Abrechnung, machen sie alles mit. Also das ist schon sehr besonders. Jedes Jahr neu. Es ist jedes Jahr ein neues studentisches Team dabei, die wieder von vorne anfangen. Das ist, denke ich mal, besonders.
2: Die Medienanstalt Berlin-Brandenburg, MABB, sucht erneut Nachwuchs für das Programm Voices of Brandenburg. Ziel sei es, mehr Vielfalt in den Journalismus zu bringen und neue Perspektiven aus Brandenburg sichtbar zu machen. Bewerben können sich Interessierte mit Bezug zu Brandenburg. Journalistische Vorerfahrung ist nicht erforderlich. Bewerbungen sind noch bis diesen Sonntag auf der Homepage der MABB möglich. Die Direktorin der Medienanstalt Berlin-Brandenburg, Eva Flecken, sagte dazu gegenüber der Oderwelle:
5: Wer sich bei Voices of Brandenburg bewirbt, der kann vor allen Dingen erwarten, dass wir ihn dabei unterstützen, oder Sie natürlich, einen Einstieg in den Journalismus zu finden, und zwar einen ganz niedrigschwelligen. Wir kümmern uns um alles. Es gibt einmal 1.400 Euro im Monat einfach als finanzielle Unterstützung. Dann bekommt der oder diejenige einen Einblick in den Journalismus. Zusammen mit unseren großen Medienhäusern, starken Partnern, dpa, RTL, verschiedene Verlage, haben wir Praxisstationen etabliert. Das heißt, jede Voice wird also einmal Text, einmal Audio und einmal Fernsehen ganz hautnah selbst erleben und vor allen Dingen ja auch selbst gestalten können. Auch jede einzelne Voice bekommt eine Mentorin oder einen Mentor an ihre oder seine Seite gestellt. Und das sind wirklich gestandene, erfahrene JournalistInnen, die natürlich selbst einen ostdeutschen Hintergrund haben. Die unterstützen unsere Voices für die gesamte Dauer von 6 Monaten und stehen einfach auch mit ganz praktischem Rat und Tat zur Seite.
1: Soweit das Neueste aus unserer Region. Aktuelles aus aller Welt wieder zur nächsten vollen Stunde in den Nachrichten der Oderwelle.
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2: Im Studio Matthias Kajales.
3: Der ukrainische Präsident Zelensky hat Putin in einem offenen Brief direkte Friedensgespräche vorgeschlagen. Als erste Schritte nennt er eine Waffenruhe und einen umfassenden Gefangenenaustausch. Putin zeigt sich zwar gesprächsbereit, hält aber an seinen bisherigen Bedingungen fest. Europas Innenminister diskutieren. Sollen Männer aus der Ukraine zwischen 23 und 60 Jahren es bald schwerer haben, in der EU Schutz zu finden? Deutschland will ukrainischen Männern im wehrpflichtigen Alter die Aufnahme in der EU erschweren. Das machte Bundesinnenminister Alexander Dobrindt von der CSU bei einem Treffen deutlich.
4: Wir werden in die Richtung gehen, dass eine Verlängerung der Massenzustromsrichtlinie möglich sein kann, aber unter veränderten Bedingungen, sodass Personen im wehrfähigen Alter nicht mehr Teil der Massenzustromsrichtlinie sein werden. Für alle anderen weiterhin können wir uns vorstellen, dass die Massenzustromsrichtlinie verlängert wird. Das ist eine Debatte, die wir dann heute auch im Kollegenkreis führen werden. Ich bin aber sehr zuversichtlich, dass wir eine Regelung erreichen können, die sich in diese Richtung auch bewegt, wenn auch die Details noch nicht ausdiskutiert worden sind.
3: Ein interner Bericht der Bundeswehr-Instandsetzungsgesellschaft warnt vor einem massiven Reparaturstau bei wichtigen Waffensystemen. Nach Recherchen von WDR, NDR und Süddeutscher Zeitung fehlen vielfach Ersatzteile für Panzer und andere Fahrzeuge. Dadurch seien zahlreiche Systeme nur eingeschränkt einsatzbereit. Branchenexperten kritisieren fehlende Lieferketten und zu viel Einfluss des Verteidigungsministeriums auf die Arbeitsabläufe. Die Bundeswehr prüft nach eigenen Angaben bereits Maßnahmen, um die Einsatzbereitschaft langfristig sicherzustellen. Der deutsche Schauspieler Axel Schreiber ist tot. Wie seine Berliner Agentur mitteilte, starb der Künstler nach langer, schwerer Krebserkrankung im Alter von 49 Jahren. Bundesweit bekannt wurde der gebürtige Spreewälder durch die Fernsehserie Türkisch für Anfänger. Außerdem war Schreiber in zahlreichen Produktionen wie Tatort, Soko Leipzig und In aller Freundschaft zu sehen.
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3: Heute ist es zunächst bedeckt, erst später kommt es zu einem Mix aus Sonne und Wolken bei Maxiwerten von 23 Grad. Am Abend bilden sich leichte Wolken bei Werten von 16 bis 20 Grad. Nachts ist es wolkenlos bei Tiefstemperaturen von 11 Grad. Morgen ist es teils wolkig, teils heiter. Die Temperaturen klettern wieder auf 26 Grad.
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3: Der Oderwelle Verkehrsservice aus dem höchsten Gebäude Brandenburgs, dem Oderturm. Mit dem Blick auf die Straßen liegen derzeit glücklicherweise keine Meldungen über Verkehrsbehinderung vor. Aber aufgepasst, geblitzt wird heute unter anderem in Halbestadt in Richtung Marienstraße.

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1: Im Studio Matthias Kajaris, schönen guten Tag.
2: Die Gewerkschaft der Polizei Brandenburg lehnt eine 41-Stunden-Woche für Beamtinnen und Beamten in Brandenburg entschieden ab. Sie reagiert damit auf Überlegungen von Finanzminister Daniel Keller von der SPD im Zuge der Umsetzung eines Urteils des Bundesverfassungsgerichts. Die GdP betont, verfassungsrechtliche Ansprüche seien keine Verhandlungsmasse und warnt vor zusätzlicher Belastung der Polizei.
3: Tröste mich ist das Motto des diesjährigen studentisch organisierten Theater- und Performance-Festivals UNITEA der Europa-Universität Viadrina. Diesen Freitag und Samstag widmen sich internationale und regionale künstlerische Arbeiten in Frankfurt oder aktuellen Krisen und Unsicherheiten sowie der Frage, wie Menschen einander Halt geben können. Constanze Krüger, Kulturkoordinatorin zwischen der Viadrina und der Stadt Frankfurt oder, sagte dazu gegenüber der Oderwelle:
4: Also insgesamt an dem UNITEA-Festival ist natürlich das Besondere, dass es Studentinnen, Studenten organisieren und das für die Studierenden schon was ganz Besonderes, auch in ihrem Curriculum. Es ist ein Projektseminar, was aber weit über andere vergleichbare Projekte natürlich hinausgeht. Also es ist schon etwas, was sie, etwas Einzigartiges, was sie erleben. Sie lernen das Kleist-Forum kennen, sie lernen professionelle Künstlerinnen und Künstler kennen, sind mit denen im Austausch und planen. Ein großes Festival von der ersten Idee bis dann hin zur Umsetzung, Abrechnung, machen sie alles mit. Also das ist schon sehr besonders. Jedes Jahr neu. Es ist jedes Jahr ein neues studentisches Team dabei, die wieder von vorne anfangen. Das ist, denke ich mal, besonders.
2: Die Medienanstalt Berlin-Brandenburg MABB sucht erneut Nachwuchs für das Programm Voices of Brandenburg. Ziel sei es, mehr Vielfalt in den Journalismus zu bringen und neue Perspektiven aus Brandenburg sichtbar zu machen. Bewerben können sich Interessierte mit Bezug zu Brandenburg. Journalistische Vorerfahrung ist nicht erforderlich. Bewerbungen sind noch bis diesen Sonntag auf der Homepage der MABB möglich. Die Direktorin der Medienanstalt Berlin-Brandenburg, Eva Flecken, sagte dazu gegenüber der Oderwelle:
5: Wer sich bei Voices of Brandenburg bewirbt, der kann vor allen Dingen erwarten, dass wir ihn dabei unterstützen, oder Sie natürlich, einen Einstieg in den Journalismus zu finden, und zwar einen ganz niedrigschwelligen. Wir kümmern uns um alles. Es gibt einmal 1.400 Euro im Monat einfach als finanzielle Unterstützung. Dann bekommt der oder diejenige einen Einblick in den Journalismus. Zusammen mit unseren großen Medienhäusern, starken Partnern, dpa, RTL, verschiedene Verlage, haben wir Praxisstationen etabliert. Das heißt, jede Voice wird also einmal Text, einmal Audio und einmal Fernsehen ganz hautnah selbst erleben und vor allen Dingen ja auch selbst gestalten können. Auch jede einzelne Voice bekommt eine Mentorin oder einen Mentor an ihre oder seine Seite gestellt. Und das sind wirklich gestandene, erfahrene JournalistInnen, die natürlich selbst einen ostdeutschen Hintergrund haben. Die unterstützen unsere Voices für die gesamte Dauer von 6 Monaten und stehen einfach auch mit ganz praktischem Rat und Tat zur Seite.
1: Soweit das Neueste aus unserer Region. Aktuelles aus aller Welt wieder zur nächsten vollen Stunde in den Nachrichten der Oderwelle.
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2: Im Studio Matthias Kajales.
3: Der ukrainische Präsident Zelensky hat Putin in einem offenen Brief direkte Friedensgespräche vorgeschlagen. Als erste Schritte nennt er eine Waffenruhe und einen umfassenden Gefangenenaustausch. Putin zeigt sich zwar gesprächsbereit, hält aber an seinen bisherigen Bedingungen fest. Europas Innenminister diskutieren, sollen Männer aus der Ukraine zwischen 23 und 60 Jahren es bald schwerer haben, in der EU Schutz zu finden. Deutschland will ukrainischen Männern im wehrpflichtigen Alter die Aufnahme in der EU erschweren. Das machte Bundesinnenminister Alexander Dobrindt von der CSU bei einem Treffen deutlich.
4: Wir werden in die Richtung gehen, dass eine Verlängerung der Massenzustromsrichtlinie möglich sein kann, aber unter veränderten Bedingungen, sodass Personen im wehrfähigen Alter nicht mehr Teil der Massenzustromsrichtlinie sein werden. Für alle anderen weiterhin können wir uns vorstellen, dass die Massenzustromsrichtlinie verlängert wird. Das ist eine Debatte, die wir dann heute auch im Kollegenkreis führen werden. Ich bin aber sehr zuversichtlich, dass wir eine Regelung erreichen können, die sich in diese Richtung auch bewegt, wenn auch die Details noch nicht ausdiskutiert worden sind.
3: Ein interner Bericht der Bundeswehr-Instandsetzungsgesellschaft warnt vor einem massiven Reparaturstau bei wichtigen Waffensystemen. Nach Recherchen von WDR, NDR und Süddeutscher Zeitung fehlen vielfach Ersatzteile für Panzer und andere Fahrzeuge. Dadurch seien zahlreiche Systeme nur eingeschränkt einsatzbereit. Branchenexperten kritisieren fehlende Lieferketten und zu viel Einfluss des Verteidigungsministeriums auf die Arbeitsabläufe. Die Bundeswehr prüft nach eigenen Angaben bereits Maßnahmen, um die Einsatzbereitschaft langfristig sicherzustellen. Der deutsche Schauspieler Axel Schreiber ist tot. Wie seine Berliner Agentur mitteilte, starb der Künstler nach langer, schwerer Krebserkrankung im Alter von 49 Jahren. Bundesweit bekannt wurde der gebürtige Spreewälder durch die Fernsehserie Türkisch für Anfänger. Außerdem war Schreiber in zahlreichen Produktionen wie Tatort, Soko Leipzig und In aller Freundschaft zu sehen.
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3: Heute ist es zunächst bedeckt, erst später kommt es zu einem Mix aus Sonne und Wolken bei Maxiwerten von 23 Grad. Am Abend bilden sich leichte Wolken bei Werten von 16 bis 20 Grad. Nachts ist es wolkenlos bei Tiefstemperaturen von 11 Grad. Morgen ist es teils wolkig, teils heiter. Die Temperaturen klettern wieder auf 26 Grad.
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3: Der Oderwelle Verkehrsservice aus dem höchsten Gebäude Brandenburgs, dem Oderturm, mit dem Blick auf die Straße. Es liegen derzeit glücklicherweise keine Meldungen über Verkehrsbehinderung vor. Aber aufgepasst, geblitzt wird heute unter anderem in Halbestadt in Richtung Marienstraße.

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1: Im Studio Matthias Kajaris, schönen guten Tag.
2: Die Gewerkschaft der Polizei Brandenburg lehnt eine 41-Stunden-Woche für Beamtinnen und Beamten in Brandenburg entschieden ab. Sie reagiert damit auf Überlegungen von Finanzminister Daniel Keller von der SPD im Zuge der Umsetzung eines Urteils des Bundesverfassungsgerichts. Die GdP betont, verfassungsrechtliche Ansprüche seien keine Verhandlungsmasse und warnt vor zusätzlicher Belastung der Polizei.
3: Tröste mich ist das Motto des diesjährigen studentisch organisierten Theater- und Performance-Festivals UNITEA der Europa-Universität Viadrina. Diesen Freitag und Samstag widmen sich internationale und regionale künstlerische Arbeiten in Frankfurt oder aktuellen Krisen und Unsicherheiten sowie der Frage, wie Menschen einander Halt geben können. Constanze Krüger, Kulturkoordinatorin zwischen der Viadrina und der Stadt Frankfurt oder, sagte dazu gegenüber der Oderwelle:
4: Also insgesamt an dem UNITEA-Festival ist natürlich das Besondere, dass es Studentinnen, Studenten organisieren und das für die Studierenden schon was ganz Besonderes, auch in ihrem Curriculum. Es ist ein Projektseminar, was aber weit über andere vergleichbare Projekte natürlich hinausgeht. Also es ist schon etwas, was sie, etwas Einzigartiges, was sie erleben. Sie lernen das Kleistforum kennen, sie lernen professionelle Künstlerinnen und Künstler kennen, sind mit denen im Austausch und planen. Ein großes Festival von der ersten Idee bis dann hin zur Umsetzung, Abrechnung, machen sie alles mit. Also das ist schon sehr besonders. Jedes Jahr neu. Es ist jedes Jahr ein neues studentisches Team dabei, die wieder von vorne anfangen. Das ist, denke ich mal, besonders.
2: Die Medienanstalt Berlin-Brandenburg, MABB, sucht erneut Nachwuchs für das Programm Voices of Brandenburg. Ziel sei es, mehr Vielfalt in den Journalismus zu bringen und neue Perspektiven aus Brandenburg sichtbar zu machen. Bewerben können sich Interessierte mit Bezug zu Brandenburg. Journalistische Vorerfahrung ist nicht erforderlich. Bewerbungen sind noch bis diesen Sonntag auf der Homepage der MABB möglich. Die Direktorin der Medienanstalt Berlin-Brandenburg, Eva Flecken, sagte dazu gegenüber der Oderwelle:
5: Wer sich bei Voices of Brandenburg bewirbt, der kann vor allen Dingen erwarten, dass wir ihn dabei unterstützen, oder Sie natürlich, einen Einstieg in den Journalismus zu finden, und zwar einen ganz niedrigschwelligen. Wir kümmern uns um alles. Es gibt einmal 1.400 Euro im Monat einfach als finanzielle Unterstützung. Dann bekommt der oder diejenige einen Einblick in den Journalismus. Zusammen mit unseren großen Medienhäusern, starken Partnern, dpa, RTL, verschiedene Verlage, haben wir Praxisstationen etabliert. Das heißt, jede Voice wird also einmal Text, einmal Audio und einmal Fernsehen ganz hautnah selbst erleben und vor allen Dingen ja auch selbst gestalten können. Auch jede einzelne Voice bekommt eine Mentorin oder einen Mentor an ihre oder seine Seite gestellt. Und das sind wirklich gestandene, erfahrene JournalistInnen, die natürlich selbst einen ostdeutschen Hintergrund haben. Die unterstützen unsere Voices für die gesamte Dauer von 6 Monaten und stehen einfach auch mit ganz praktischem Rat und Tat zur Seite.
1: Soweit das Neueste aus unserer Region. Aktuelles aus aller Welt wieder zur nächsten vollen Stunde in den Nachrichten der Oderwelle.
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2: Im Studio Matthias Kajanes.
3: Der ukrainische Präsident Zelensky hat Putin in einem offenen Brief direkte Friedensgespräche vorgeschlagen. Als erste Schritte nennt er eine Waffenruhe und einen umfassenden Gefangenenaustausch. Putin zeigt sich zwar gesprächsbereit, hält aber an seinen bisherigen Bedingungen fest. Europas Innenminister diskutieren, sollen Männer aus der Ukraine zwischen 23 und 60 Jahren es bald schwerer haben, in der EU Schutz zu finden. Deutschland will ukrainischen Männern im wehrpflichtigen Alter die Aufnahme in der EU erschweren. Das machte Bundesinnenminister Alexander Dobrindt von der CSU bei einem Treffen deutlich.
4: Wir werden in die Richtung gehen, dass eine Verlängerung der Massenzustromsrichtlinie möglich sein kann, aber unter veränderten Bedingungen, sodass Personen im wehrfähigen Alter nicht mehr Teil der Massenzustromsrichtlinie sein werden. Für alle anderen weiterhin können wir uns vorstellen, dass die Massenzustromsrichtlinie verlängert wird. Das ist eine Debatte, die wir dann heute auch im Kollegenkreis führen werden. Ich bin aber sehr zuversichtlich, dass wir eine Regelung erreichen können, die sich in diese Richtung auch bewegt, wenn auch die Details noch nicht ausdiskutiert worden sind.
3: Ein interner Bericht der Bundeswehr-Instandsetzungsgesellschaft warnt vor einem massiven Reparaturstau bei wichtigen Waffensystemen. Nach Recherchen von WDR, NDR und Süddeutscher Zeitung fehlen vielfach Ersatzteile für Panzer und andere Fahrzeuge. Dadurch seien zahlreiche Systeme nur eingeschränkt einsatzbereit. Branchenexperten kritisieren fehlende Lieferketten und zu viel Einfluss des Verteidigungsministeriums auf die Arbeitsabläufe. Die Bundeswehr prüft nach eigenen Angaben bereits Maßnahmen, um die Einsatzbereitschaft langfristig sicherzustellen. Der deutsche Schauspieler Axel Schreiber ist tot. Wie seine Berliner Agentur mitteilte, starb der Künstler nach langer, schwerer Krebserkrankung im Alter von 49 Jahren. Bundesweit bekannt wurde der gebürtige Spreewälder durch die Fernsehserie Türkisch für Anfänger. Außerdem war Schreiber in zahlreichen Produktionen wie Tatort, Soko Leipzig und In aller Freundschaft zu sehen.
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3: Heute ist es zunächst bedeckt, erst später kommt es zu einem Mix aus Sonne und Wolken bei Maxiwerten von 23 Grad. Am Abend bilden sich leichte Wolken bei Werten von 16 bis 20 Grad. Nachts ist es wolkenlos bei Tiefstemperaturen von 11 Grad. Morgen ist es teils wolkig, teils heiter. Die Temperaturen klettern wieder auf 26 Grad.
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3: Der Oderwelle Verkehrsservice aus dem höchsten Gebäude Brandenburgs, dem Oderturm, mit dem Blick auf die Straße. Es liegen derzeit glücklicherweise keine Meldungen über Verkehrsbehinderung vor. Aber aufgepasst, geblitzt wird heute unter anderem in Halbestadt in Richtung Marienstraße.

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1: Im Studio Matthias Kajalis, schönen guten Tag.
2: Die Gewerkschaft der Polizei Brandenburg lehnt eine 41-Stunden-Woche für Beamtinnen und Beamten in Brandenburg entschieden ab. Sie reagiert damit auf Überlegungen von Finanzminister Daniel Keller von der SPD im Zuge der Umsetzung eines Urteils des Bundesverfassungsgerichts. Die GdP betont, verfassungsrechtliche Ansprüche seien keine Verhandlungsmasse und warnt vor zusätzlicher Belastung der Polizei.
3: Tröste mich ist das Motto des diesjährigen studentisch organisierten Theater- und Performance-Festivals UNITEA der Europa-Universität Viadrina. Diesen Freitag und Samstag widmen sich internationale und regionale künstlerische Arbeiten in Frankfurt oder aktuellen Krisen und Unsicherheiten sowie der Frage, wie Menschen einander Halt geben können. Constanze Krüger, Kulturkoordinatorin zwischen der Viadrina und der Stadt Frankfurt oder, sagte dazu gegenüber der Oderwelle:
4: Also insgesamt an dem UNITEA-Festival ist natürlich das Besondere, dass es Studentinnen, Studenten organisieren und das für die Studierenden schon was ganz Besonderes, auch in ihrem Curriculum. Es ist ein Projektseminar, was aber weit über andere vergleichbare Projekte natürlich hinausgeht. Also es ist schon etwas, was sie, etwas Einzigartiges, was sie erleben. Sie lernen das Kleistforum kennen, sie lernen professionelle Künstlerinnen und Künstler kennen, sind mit denen im Austausch und planen. Ein großes Festival von der ersten Idee bis dann hin zur Umsetzung, Abrechnung, machen sie alles mit. Also das ist schon sehr besonders. Jedes Jahr neu. Es ist jedes Jahr ein neues studentisches Team dabei, die wieder von vorne anfangen. Das ist, denke ich mal, besonders.
2: Die Medienanstalt Berlin-Brandenburg, MABB, sucht erneut Nachwuchs für das Programm Voices of Brandenburg. Ziel sei es, mehr Vielfalt in den Journalismus zu bringen und neue Perspektiven aus Brandenburg sichtbar zu machen. Bewerben können sich Interessierte mit Bezug zu Brandenburg. Journalistische Vorerfahrung ist nicht erforderlich. Bewerbungen sind noch bis diesen Sonntag auf der Homepage der MABB möglich. Die Direktorin der Medienanstalt Berlin-Brandenburg, Eva Flecken, sagte dazu gegenüber der Oderwelle:
5: Wer sich bei Voices of Brandenburg bewirbt, der kann vor allen Dingen erwarten, dass wir ihn dabei unterstützen, oder Sie natürlich, einen Einstieg in den Journalismus zu finden, und zwar einen ganz niedrigschwelligen. Wir kümmern uns um alles. Es gibt einmal 1.400 Euro im Monat einfach als finanzielle Unterstützung. Dann bekommt der oder diejenige einen Einblick in den Journalismus. Zusammen mit unseren großen Medienhäusern, starken Partnern, dpa, RTL, verschiedene Verlage, haben wir Praxisstationen etabliert. Das heißt, jede Voice wird also einmal Text, einmal Audio und einmal Fernsehen ganz hautnah selbst erleben und vor allen Dingen ja auch selbst gestalten können. Auch jede einzelne Voice bekommt eine Mentorin oder einen Mentor an ihre oder seine Seite gestellt. Und das sind wirklich gestandene, erfahrene JournalistInnen, die natürlich selbst einen ostdeutschen Hintergrund haben. Die unterstützen unsere Voices für die gesamte Dauer von 6 Monaten und stehen einfach auch mit ganz praktischem Rat und Tat zur Seite.
1: Soweit das Neueste aus unserer Region. Aktuelles aus aller Welt wieder zur nächsten vollen Stunde in den Nachrichten der Oderwelle.
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2: Heute ist es zunächst bedeckt, erst später kommt es zu einem Mix aus Sonne und Wolken bei Maxiwerten von 23 Grad. Am Abend bilden sich leichte Wolken bei Werten von 16 bis 20 Grad. Nachts ist es wolkenlos bei Tiefstemperaturen von 11 Grad. Morgen ist es teils wolkig, teils heiter. Die Temperaturen klettern wieder auf 26 Grad.
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2: Der Oderwelle Verkehrsservice aus dem höchsten Gebäude Brandenburgs, dem Oderturm, mit dem Blick auf die Straßen. Es liegen derzeit glücklicherweise keine Meldungen über Verkehrsbehinderungen vor. Aber aufgepasst, geblitzt wird heute unter anderem in Halbestadt in Richtung Marienstraße.
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2: Im Studio Matthias Kajales.
3: Der ukrainische Präsident Zelensky hat Putin in einem offenen Brief direkte Friedensgespräche vorgeschlagen. Als erste Schritte nennt er eine Waffenruhe und einen umfassenden Gefangenenaustausch. Putin zeigt sich zwar gesprächsbereit, hält aber an seinen bisherigen Bedingungen fest. Europas Innenminister diskutieren, sollen Männer aus der Ukraine zwischen 23 und 60 Jahren es bald schwerer haben, in der EU Schutz zu finden. Deutschland will ukrainischen Männern im wehrpflichtigen Alter die Aufnahme in der EU erschweren. Das machte Bundesinnenminister Alexander Dobrindt von der CSU bei einem Treffen deutlich.
4: Wir werden in die Richtung gehen, dass eine Verlängerung der Massenzustromsrichtlinie möglich sein kann, aber unter veränderten Bedingungen, sodass Personen im wehrfähigen Alter nicht mehr Teil der Massenzustromsrichtlinie sein werden. Für alle anderen weiterhin können wir uns vorstellen, dass die Massenzustromsrichtlinie verlängert wird. Das ist eine Debatte, die wir dann heute auch im Kollegenkreis führen werden. Ich bin aber sehr zuversichtlich, dass wir eine Regelung erreichen können, die sich in diese Richtung auch bewegt, wenn auch die Details noch nicht ausdiskutiert worden sind.
3: Ein interner Bericht der Bundeswehr-Instandsetzungsgesellschaft warnt vor einem massiven Reparaturstau bei wichtigen Waffensystemen. Nach Recherchen von WDR, NDR und Süddeutscher Zeitung fehlen vielfach Ersatzteile für Panzer und andere Fahrzeuge. Dadurch seien zahlreiche Systeme nur eingeschränkt einsatzbereit. Branchenexperten kritisieren fehlende Lieferketten und zu viel Einfluss des Verteidigungsministeriums auf die Arbeitsabläufe. Die Bundeswehr prüft nach eigenen Angaben bereits Maßnahmen, um die Einsatzbereitschaft langfristig sicherzustellen. Der deutsche Schauspieler Axel Schreiber ist tot. Wie seine Berliner Agentur mitteilte, starb der Künstler nach langer, schwerer Krebserkrankung im Alter von 49 Jahren. Bundesweit bekannt wurde der gebürtige Spreewälder durch die Fernsehserie Türkisch für Anfänger. Außerdem war Schreiber in zahlreichen Produktionen wie Tatort, Soko Leipzig und In aller Freundschaft zu sehen.
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3: Heute ist es zunächst bedeckt, erst später kommt es zu einem Mix aus Sonne und Wolken bei Maxi-Werten von 23 Grad. Am Abend bilden sich leichte Wolken bei Werten von 16 bis 20 Grad. Nachts ist es wolkenlos bei Tiefstemperaturen von 11 Grad. Morgen ist es teils wolkig, teils heiter. Die Temperaturen klettern wieder auf 26 Grad.
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3: Der Oderwelle Verkehrsservice aus dem höchsten Gebäude Brandenburgs, dem Oderturm, mit dem Blick auf die Straßen. Es liegen derzeit glücklicherweise keine Meldungen über Verkehrsbehinderung vor. Aber aufgepasst, geblitzt wird heute unter anderem in Halbestadt in Richtung Marienstraße.

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1: Im Studio Matthias Kajaris, schönen guten Tag.
2: Die Gewerkschaft der Polizei Brandenburg lehnt eine 41-Stunden-Woche für Beamtinnen und Beamten in Brandenburg entschieden ab. Sie reagiert damit auf Überlegungen von Finanzminister Daniel Keller von der SPD im Zuge der Umsetzung eines Urteils des Bundesverfassungsgerichts. Die GdP betont, verfassungsrechtliche Ansprüche seien keine Verhandlungsmasse und warnt vor zusätzlicher Belastung der Polizei.
3: Tröste mich ist das Motto des diesjährigen studentisch organisierten Theater- und Performance-Festivals UNITEA der Europa-Universität Viadrina. Diesen Freitag und Samstag widmen sich internationale und regionale künstlerische Arbeiten in Frankfurt-Oder aktuellen Krisen und Unsicherheiten sowie der Frage, wie Menschen einander Halt geben können. Constanze Krüger, Kulturkoordinatorin zwischen der Viadrina und der Stadt Frankfurt-Oder, sagte dazu gegenüber der Oderwelle:
4: Also insgesamt an dem UNITEA-Festival ist natürlich das Besondere, dass es Studentinnen, Studenten organisieren und das für die Studierenden schon was ganz Besonderes, auch in ihrem Curriculum. Es ist ein Projektseminar, was aber weit über andere vergleichbare Projekte natürlich hinausgeht. Also es ist schon etwas, was sie, etwas Einzigartiges, was sie erleben. Sie lernen das Kleistforum kennen, sie lernen professionelle Künstlerinnen und Künstler kennen, sind mit denen im Austausch und planen. Ein großes Festival von der ersten Idee bis dann hin zur Umsetzung, Abrechnung, machen sie alles mit. Also das ist schon sehr besonders. Jedes Jahr neu. Es ist jedes Jahr ein neues studentisches Team dabei, die wieder von vorne anfangen. Das ist, denke ich mal, besonders.
2: Die Medienanstalt Berlin-Brandenburg, MABB, sucht erneut Nachwuchs für das Programm Voices of Brandenburg. Ziel sei es, mehr Vielfalt in den Journalismus zu bringen und neue Perspektiven aus Brandenburg sichtbar zu machen. Bewerben können sich Interessierte mit Bezug zu Brandenburg. Journalistische Vorerfahrung ist nicht erforderlich. Bewerbungen sind noch bis diesen Sonntag auf der Homepage der MABB möglich. Die Direktorin der Medienanstalt Berlin-Brandenburg, Eva Flecken, sagte dazu gegenüber der Oderwelle:
5: Wer sich bei Voices of Brandenburg bewirbt, der kann vor allen Dingen erwarten, dass wir ihn dabei unterstützen, oder Sie natürlich, einen Einstieg in den Journalismus zu finden, und zwar einen ganz niedrigschwelligen. Wir kümmern uns um alles. Es gibt einmal 1.400 Euro im Monat einfach als finanzielle Unterstützung. Dann bekommt der oder diejenige einen Einblick in den Journalismus. Zusammen mit unseren großen Medienhäusern, starken Partnern, dpa, RTL, verschiedene Verlage, haben wir Praxisstationen etabliert. Das heißt, jede Voice wird also einmal Text, einmal Audio und einmal Fernsehen ganz hautnah selbst erleben und vor allen Dingen ja auch selbst gestalten können. Auch jede einzelne Voice bekommt eine Mentorin oder einen Mentor an ihre oder seine Seite gestellt. Und das sind wirklich gestandene, erfahrene JournalistInnen, die natürlich selbst einen ostdeutschen Hintergrund haben. Die unterstützen unsere Voices für die gesamte Dauer von 6 Monaten und stehen einfach auch mit ganz praktischem Rat und Tat zur Seite.
1: Soweit das Neueste aus unserer Region. Aktuelles aus aller Welt wieder zur nächsten vollen Stunde in den Nachrichten der Oderwelle.
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2: Heute ist es zunächst bedeckt, erst später kommt es zu einem Mix aus Sonne und Wolken bei Maxiwerten von 23 Grad. Am Abend bilden sich leichte Wolken bei Werten von 16 bis 20 Grad. Nachts ist es wolkenlos bei Tiefstemperaturen von 11 Grad. Morgen ist es teils wolkig, teils heiter. Die Temperaturen klettern wieder auf 26 Grad.
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2: Der Oderwelle Verkehrsservice aus dem höchsten Gebäude Brandenburgs, dem Oderturm, mit dem Blick auf die Straßen. Es liegen derzeit glücklicherweise keine Meldungen über Verkehrsbehinderungen vor. Aber aufgepasst, geblitzt wird heute unter anderem in Halbestadt in Richtung Marienstraße.
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2: Im Studio Matthias Kajales.
3: Der ukrainische Präsident Zelensky hat Putin in einem offenen Brief direkte Friedensgespräche vorgeschlagen. Als erste Schritte nennt er eine Waffenruhe und einen umfassenden Gefangenenaustausch. Putin zeigt sich zwar gesprächsbereit, hält aber an seinen bisherigen Bedingungen fest. Europas Innenminister diskutieren. Sollen Männer aus der Ukraine zwischen 23 und 60 Jahren es bald schwerer haben, in der EU Schutz zu finden? Deutschland will ukrainischen Männern im wehrpflichtigen Alter die Aufnahme in der EU erschweren. Das machte Bundesinnenminister Alexander Dobrindt von der CSU bei einem Treffen deutlich.
4: Wir werden in die Richtung gehen, dass eine Verlängerung der Massenzustromsrichtlinie möglich sein kann, aber unter veränderten Bedingungen, sodass Personen im wehrfähigen Alter nicht mehr Teil der Massenzustromsrichtlinie sein werden. Für alle anderen weiterhin können wir uns vorstellen, dass die Massenzustromsrichtlinie verlängert wird. Das ist eine Debatte, die wir dann heute auch im Kollegenkreis führen werden. Ich bin aber sehr zuversichtlich, dass wir eine Regelung erreichen können, die sich in diese Richtung auch bewegt, wenn auch die Details noch nicht ausdiskutiert worden sind.
3: Ein interner Bericht der Bundeswehr-Instandsetzungsgesellschaft warnt vor einem massiven Reparaturstau bei wichtigen Waffensystemen. Nach Recherchen von WDR, NDR und Süddeutscher Zeitung fehlen vielfach Ersatzteile für Panzer und andere Fahrzeuge. Dadurch seien zahlreiche Systeme nur eingeschränkt einsatzbereit. Branchenexperten kritisieren fehlende Lieferketten und zu viel Einfluss des Verteidigungsministeriums auf die Arbeitsabläufe. Die Bundeswehr prüft nach eigenen Angaben bereits Maßnahmen, um die Einsatzbereitschaft langfristig sicherzustellen. Der deutsche Schauspieler Axel Schreiber ist tot. Wie seine Berliner Agentur mitteilte, starb der Künstler nach langer, schwerer Krebserkrankung im Alter von 49 Jahren. Bundesweit bekannt wurde der gebürtige Spreewälder durch die Fernsehserie Türkisch für Anfänger. Außerdem war Schreiber in zahlreichen Produktionen wie Tatort, Soko Leipzig und In aller Freundschaft zu sehen.
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3: Heute ist es zunächst bedeckt, erst später kommt es zu einem Mix aus Sonne und Wolken bei Maxi-Werten von 23 Grad. Am Abend bilden sich leichte Wolken bei Werten von 16 bis 20 Grad. Nachts ist es wolkenlos bei Tiefstemperaturen von 11 Grad. Morgen ist es teils wolkig, teils heiter. Die Temperaturen klettern wieder auf 26 Grad.
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3: Der Oderwelle Verkehrsservice aus dem höchsten Gebäude Brandenburgs, dem Oderturm, mit dem Blick auf die Straßen. Es liegen derzeit glücklicherweise keine Meldungen über Verkehrsbehinderung vor. Aber aufgepasst, geblitzt wird heute unter anderem in Halbestadt in Richtung Marienstraße.

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1: Im Studio Matthias Kajaris. Schönen guten Tag.
2: Die Gewerkschaft der Polizei Brandenburg lehnt eine 41-Stunden-Woche für Beamtinnen und Beamten in Brandenburg entschieden ab. Sie reagiert damit auf Überlegungen von Finanzminister Daniel Keller von der SPD im Zuge der Umsetzung eines Urteils des Bundesverfassungsgerichts. Die GdP betont, verfassungsrechtliche Ansprüche seien keine Verhandlungsmasse und warnt vor zusätzlicher Belastung der Polizei.
3: Tröste mich ist das Motto des diesjährigen studentisch organisierten Theater- und Performance-Festivals UNITEA der Europa-Universität Viadrina. Diesen Freitag und Samstag widmen sich internationale und regionale künstlerische Arbeiten in Frankfurt oder aktuellen Krisen und Unsicherheiten sowie der Frage, wie Menschen einander Halt geben können. Constanze Krüger, Kulturkoordinatorin zwischen der Viadrina und der Stadt Frankfurt oder, sagte dazu gegenüber der Oderwelle:
4: Also insgesamt an dem UNITEA-Festival ist natürlich das Besondere, dass es Studentinnen, Studenten organisieren und das für die Studierenden schon was ganz Besonderes, auch in ihrem Curriculum. Es ist ein Projektseminar, was aber weit über andere vergleichbare Projekte natürlich hinausgeht. Also es ist schon etwas, was sie, etwas Einzigartiges, was sie erleben. Sie lernen das Kleistforum kennen, sie lernen professionelle Künstlerinnen und Künstler kennen, sind mit denen im Austausch und planen ein großes Festival von der ersten Idee bis dann hin zur Umsetzung, Abrechnung, machen sie alles mit. Also das ist schon sehr besonders. Jedes Jahr neu. Es ist jedes Jahr ein neues studentisches Team dabei, die wieder von vorne anfangen. Das ist, denke ich mal, besonders.
2: Die Medienanstalt Berlin-Brandenburg MABB sucht erneut Nachwuchs für das Programm Voices of Brandenburg. Ziel sei es, mehr Vielfalt in den Journalismus zu bringen und neue Perspektiven aus Brandenburg sichtbar zu machen. Bewerben können sich Interessierte mit Bezug zu Brandenburg. Journalistische Vorerfahrung ist nicht erforderlich. Bewerbungen sind noch bis diesen Sonntag auf der Homepage der MABB möglich. Die Direktorin der Medienanstalt Berlin-Brandenburg, Eva Flecken, sagte dazu gegenüber der Oderwelle:
5: Wer sich bei Voices of Brandenburg bewirbt, der kann vor allen Dingen erwarten, dass wir ihn dabei unterstützen, oder Sie natürlich, einen Einstieg in den Journalismus zu finden, und zwar einen ganz niedrigschwelligen. Wir kümmern uns um alles. Es gibt einmal 1.400 Euro im Monat einfach als finanzielle Unterstützung. Dann bekommt der oder diejenige einen Einblick in den Journalismus. Zusammen mit unseren großen Medienhäusern, starken Partnern, dpa, RTL, verschiedene Verlage, haben wir Praxisstationen etabliert. Das heißt, jede Voice wird also einmal Text, einmal Audio und einmal Fernsehen ganz hautnah selbst erleben und vor allen Dingen ja auch selbst gestalten können. Auch jede einzelne Voice bekommt eine Mentorin oder einen Mentor an ihre oder seine Seite gestellt. Und das sind wirklich gestandene, erfahrene JournalistInnen, die natürlich selbst einen ostdeutschen Hintergrund haben. Die unterstützen unsere Voices für die gesamte Dauer von 6 Monaten und stehen einfach auch mit ganz praktischem Rat und Tat zur Seite.
1: Soweit das Neueste aus unserer Region. Aktuelles aus aller Welt wieder zur nächsten vollen Stunde in den Nachrichten der Oderwelle.
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2: Heute ist es zunächst bedeckt, erst später kommt es zu einem Mix aus Sonne und Wolken bei Maxi-Werten von 23 Grad. Am Abend bilden sich leichte Wolken bei Werten von 16 bis 20 Grad. Nachts ist es wolkenlos bei Tiefstemperaturen von 11 Grad. Morgen ist es teils wolkig, teils heiter. Die Temperaturen klettern wieder auf 26 Grad.
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2: Der Oderwelle Verkehrsservice aus dem höchsten Gebäude Brandenburgs, dem Oderturm. Mit dem Blick auf die Straßen liegen derzeit glücklicherweise keine Meldungen über Verkehrsbehinderung vor. Aber aufgepasst, geblitzt wird heute unter anderem in Halbestadt in Richtung Marienstraße.
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2: Im Studio Matthias Kajales. Wegen stockender Vermittlungsbemühungen der USA bietet der ukrainische Präsident Zelensky Kreml-Chef Putin in einem offenen Brief direkte Friedensgespräche an. Er schlage ein persönliches Treffen in einem Drittstaat vor, um Schlüsselfragen zu klären, hieß es in dem vom Präsidentenbüro in Kiew veröffentlichten Schreiben. Die Bundesregierung begrüße das Verhandlungsangebot, wie Kanzler Friedrich Merz deutlich machte.
3: Ich begrüße sehr, dass Präsident Zelensky erneut ein Angebot gemacht hat, zu sprechen. Ich will es betonen, erneut, das ist nicht das erste Mal, dass er anbietet, mit dem russischen Präsidenten direkte Gespräche zu führen. Wir werden uns am Sonntag, wie Sie mittlerweile wissen, in London treffen, im sogenannten E3-Format, also Präsident Macron, Ministerpräsident Starmer und ich, mit Präsident Zelensky und die weiteren Schritte jetzt auch besprechen.
2: Bundeskanzler Friedrich Merz und Frankreichs Präsident Emmanuel Macron machen sich für einen schnelleren EU-Beitritt der Westbalkanstaaten stark. Beim Gipfel in Montenegro waren beide für eine schrittweise Annäherung an die EU, etwa durch einen Beobachterstatus und einen leichteren Zugang zum Binnenmarkt. Merz räumte ein, dass auch die EU Verantwortung dafür trage, dass seit 13 Jahren kein neues Mitglied aufgenommen wurde. Langfristiges Ziel bleibt die Vollmitgliedschaft der 6 Westbalkanstaaten. Ein interner Bericht der Bundeswehr-Instandsetzungsgesellschaft warnt vor einem massiven Reparaturstau bei wichtigen Waffensystemen. Nach Recherchen von WDR, NDR und Süddeutscher Zeitung fehlen vielfach Ersatzteile für Panzer und andere Fahrzeuge. Dadurch seien zahlreiche Systeme nur eingeschränkt einsatzbereit. Branchenexperten kritisieren fehlende Lieferketten und zu viel Einfluss des Verteidigungsministeriums auf die Arbeitsabläufe. Die Bundeswehr prüft nach eigenen Angaben bereits Maßnahmen, um die Einsatzbereitschaft langfristig sicherzustellen. Der deutsche Schauspieler Axel Schreiber ist tot. Wie seine Berliner Agentur mitteilte, starb der Künstler nach langer, schwerer Krebserkrankung im Alter von 49 Jahren. Bundesweit bekannt wurde der gebürtige Spreewälder durch die Fernsehserie Türkisch für Anfänger. Außerdem war Schreiber in zahlreichen Produktionen wie Tatort, Soko Leipzig und In aller Freundschaft zu sehen.
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2: Am Abend bilden sich leichte Wolken bei Werten von 16 bis 20 Grad. Nachts ist es wolkenlos bei Tiefstemperaturen von 11 Grad. Morgen ist es teils wolkig, teils heiter. Die Temperaturen klettern wieder auf 26 Grad.
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2: Wunderschönen guten Abend, der Oderwelle Verkehrsservice. Sonst liegen derzeit keine Meldungen über Verkehrsbehinderung vor. Die Oderwelle wünscht auch weiterhin eine gute und sichere Fahrt.
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1: Im Studio Matthias Kajalis, schönen guten Abend.
2: Die Gewerkschaft der Polizei Brandenburg lehnt eine 41-Stunden-Woche für Beamtinnen und Beamten in Brandenburg entschieden ab. Sie reagiert damit auf Überlegungen von Finanzminister Daniel Keller von der SPD im Zuge der Umsetzung eines Urteils des Bundesverfassungsgerichts. Die GdP betont, verfassungsrechtliche Ansprüche seien keine Verhandlungsmasse und warnt vor zusätzlicher Belastung der Polizei. In Frankfurt-Oder ist ein neues Chancencenter für Migranten mit ungeklärtem Aufenthaltsstatus gestartet. Dort sollen die Teilnehmer durch Sprachkurse, Qualifizierung und Praktika schneller in Arbeit vermittelt werden. Brandenburgs Arbeitsminister René Weke von der SPD sagt, Ziel sei es, den Menschen eine Bleibeperspektive durch Integration und eigenes Einkommen zu ermöglichen. Aktuell nehmen rund 100 Menschen an dem Programm teil. Ab August soll die Einrichtung vollständig ausgelastet sein. Die Medienanstalt Berlin-Brandenburg MABB sucht erneut Nachwuchs für das Programm Voices of Brandenburg. Ziel sei es, mehr Vielfalt in den Journalismus zu bringen und neue Perspektiven aus Brandenburg sichtbar zu machen. Bewerben können sich Interessierte mit Bezug zu Brandenburg. Journalistische Vorerfahrung ist nicht erforderlich. Bewerbungen sind noch bis diesen Sonntag auf der Homepage der MABB möglich. Die Direktorin der Medienanstalt Berlin-Brandenburg, Eva Flecken, sagte dazu gegenüber der Oderwelle:
3: Wer sich bei Voices of Brandenburg bewirbt, der kann vor allen Dingen erwarten, dass wir ihn dabei unterstützen, oder Sie natürlich, einen Einstieg in den Journalismus zu finden, und zwar einen ganz niedrigschwelligen. Wir kümmern uns um alles. Es gibt einmal 1.400 Euro im Monat, einfach als finanzielle Unterstützung. Dann bekommt der oder diejenige einen Einblick in den Journalismus. Zusammen mit unseren großen Medienhäusern, starken Partnern, dpa, RTL, verschiedene Verlage, haben wir Praxisstationen etabliert. Das heißt, jede Voice wird also einmal Text, einmal Audio und einmal Fernsehen ganz hautnah selbst erleben und vor allen Dingen ja auch selbst gestalten können. Auch jede einzelne Voice bekommt eine Mentorin oder einen Mentor an ihre oder seine Seite gestellt. Und das sind wirklich gestandene, erfahrene JournalistInnen, die natürlich selbst einen ostdeutschen Hintergrund haben. Die unterstützen unsere Voices für die gesamte Dauer von 6 Monaten und stehen einfach auch mit ganz praktischem Rat und Tat zur Seite.
1: Soweit das Neueste aus unserer Region. Aktuelles aus aller Welt wieder zur nächsten vollen Stunde in den Nachrichten der Oderwelle.
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1: Am Abend bilden sich leichte Wolken bei Werten von 16 bis 20 Grad. Nachts ist es wolkenlos bei Tiefstemperaturen von 11 Grad. Morgen ist es teils wolkig, teils heiter. Die Temperaturen klettern wieder auf 26 Grad.
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1: Wunderschönen guten Abend, der Oderwelle Verkehrsservice. Sonst liegen derzeit keine Meldungen über Verkehrsbehinderung vor. Die Oderwelle wünscht auch weiterhin eine gute und sichere Fahrt.
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3: Im Studio Matthias Kajales.
4: Wegen stockender Vermittlungsbemühungen der USA bietet der ukrainische Präsident Zelensky Kreml-Chef Putin in einem offenen Brief direkte Friedensgespräche an. Er schlage ein persönliches Treffen in einem Drittstaat vor, um Schlüsselfragen zu klären, hieß es in dem vom Präsidentenbüro in Kiew veröffentlichten Schreiben. Die Bundesregierung begrüße das Verhandlungsangebot, wie Kanzler Friedrich Merz deutlich machte.
5: Ich begrüße sehr, dass Präsident Zelensky erneut ein Angebot gemacht hat, zu sprechen. Ich will es betonen, erneut, das ist nicht das erste Mal, dass er anbietet, mit dem russischen Präsidenten direkte Gespräche zu führen. Wir werden uns am Sonntag, wie Sie mittlerweile wissen, in London treffen, im sogenannten E3-Format, also Präsident Macron, Ministerpräsident Starmer und ich, mit Präsident Zelensky und die weiteren Schritte jetzt auch besprechen.
4: Bundeskanzler Friedrich Merz und Frankreichs Präsident Emmanuel Macron machen sich für einen schnelleren EU-Beitritt der Westbalkanstaaten stark. Beim Gipfel in Montenegro waren beide für eine schrittweise Annäherung an die EU, etwa durch einen Beobachterstatus und einen leichteren Zugang zum Binnenmarkt. Merz räumte ein, dass auch die EU Verantwortung dafür trage, dass seit 13 Jahren kein neues Mitglied aufgenommen wurde. Langfristiges Ziel bleibt die Vollmitgliedschaft der 6 Westbalkanstaaten.
6: Ein interner Bericht der Bundeswehr-Instandsetzungsgesellschaft warnt vor einem massiven Reparaturstau bei wichtigen Waffensystemen. Nach Recherchen von WDR, NDR und Süddeutscher Zeitung fehlen vielfach Ersatzteile für Panzer und andere Fahrzeuge. Dadurch seien zahlreiche Systeme nur eingeschränkt einsatzbereit. Branchenexperten kritisieren fehlende Lieferketten und zu viel Einfluss des Verteidigungsministeriums auf die Arbeitsabläufe. Die Bundeswehr prüft nach eigenen Angaben bereits Maßnahmen, um die Einsatzbereitschaft langfristig sicherzustellen. Der deutsche Schauspieler Axel Schreiber ist tot. Wie seine Berliner Agentur mitteilte, starb der Künstler nach langer, schwerer Krebserkrankung im Alter von 49 Jahren. Bundesweit bekannt wurde der gebürtige Spreewälder durch die Fernsehserie Türkisch für Anfänger. Außerdem war Schreiber in zahlreichen Produktionen wie Tatort, Soko Leipzig und In aller Freundschaft zu sehen.
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3: Am Abend bilden sich leichte Wolken bei Werten von 16 bis 20 Grad. Nachts ist es wolkenlos bei Tiefstemperaturen von 11 Grad. Morgen ist es teils wolkig, teils heiter. Die Temperaturen klettern wieder auf 26 Grad.
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3: Wunderschönen guten Abend, der Oderwelle Verkehrsservice. Sonst liegen derzeit keine Meldungen über Verkehrsbehinderung vor. Die Oderwelle wünscht auch weiterhin eine gute und sichere Fahrt.
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1: Im Studio Matthias Kajalis, schönen guten Abend.
2: Die Gewerkschaft der Polizei Brandenburg lehnt eine 41-Stunden-Woche für Beamtinnen und Beamten in Brandenburg entschieden ab. Sie reagiert damit auf Überlegungen von Finanzminister Daniel Keller von der SPD im Zuge der Umsetzung eines Urteils des Bundesverfassungsgerichts. Die GdP betont, verfassungsrechtliche Ansprüche seien keine Verhandlungsmasse und warnt vor zusätzlicher Belastung der Polizei. In Frankfurt-Oder ist ein neues Chancencenter für Migranten mit ungeklärtem Aufenthaltsstatus gestartet. Dort sollen die Teilnehmer durch Sprachkurse, Qualifizierung und Praktika schneller in Arbeit vermittelt werden. Brandenburgs Arbeitsminister René Weke von der SPD sagt, Ziel sei es, den Menschen eine Bleibeperspektive durch Integration und eigenes Einkommen zu ermöglichen. Aktuell nehmen rund 100 Menschen an dem Programm teil. Ab August soll die Einrichtung vollständig ausgelastet sein. Die Medienanstalt Berlin-Brandenburg MABB sucht erneut Nachwuchs für das Programm Voices of Brandenburg. Ziel sei es, mehr Vielfalt in den Journalismus zu bringen und neue Perspektiven aus Brandenburg sichtbar zu machen. Bewerben können sich Interessierte mit Bezug zu Brandenburg. Journalistische Vorerfahrung ist nicht erforderlich. Bewerbungen sind noch bis diesen Sonntag auf der Homepage der MABB möglich. Die Direktorin der Medienanstalt Berlin-Brandenburg, Eva Flecken, sagte dazu gegenüber der Oderwelle:
3: Wer sich bei Voices of Brandenburg bewirbt, der kann vor allen Dingen erwarten, dass wir ihn dabei unterstützen, oder Sie natürlich, einen Einstieg in den Journalismus zu finden, und zwar einen ganz niedrigschwelligen. Wir kümmern uns um alles. Es gibt einmal 1.400 Euro im Monat einfach als finanzielle Unterstützung. Dann bekommt der oder diejenige einen Einblick in den Journalismus. Zusammen mit unseren großen Medienhäusern, starken Partnern, dpa, RTL, verschiedene Verlage, haben wir Praxisstationen etabliert. Das heißt, jede Voice wird also einmal Text, einmal Audio und einmal Fernsehen ganz hautnah selbst erleben und vor allen Dingen ja auch selbst gestalten können. Auch jede einzelne Voice bekommt eine Mentorin oder einen Mentor an ihre oder seine Seite gestellt. Und das sind wirklich gestandene, erfahrene JournalistInnen, die natürlich selbst einen ostdeutschen Hintergrund haben. Die unterstützen unsere Voices für die gesamte Dauer von 6 Monaten und stehen einfach auch mit ganz praktischem Rat und Tat zur Seite.
1: Soweit das Neueste aus unserer Region. Aktuell ist aus aller Welt wieder zur nächsten vollen Stunde in den Nachrichten der Oderwelle.
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1: Am Abend bilden sich leichte Wolken bei Werten von 16 bis 20 Grad. Nachts ist es wolkenlos bei Tiefstemperaturen von 11 Grad. Morgen ist es teils wolkig, teils heiter. Die Temperaturen klettern wieder auf 26 Grad.
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1: Wunderschönen guten Abend, der Oderwelle Verkehrsservice. Sonst liegen derzeit keine Meldungen über Verkehrsbehinderung vor. Die Oderwelle wünscht auch weiterhin eine gute und sichere Fahrt.
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3: Im Studio Matthias Kajales.
4: Wegen stockender Vermittlungsbemühungen der USA bietet der ukrainische Präsident Zelensky Kreml-Chef Putin in einem offenen Brief direkte Friedensgespräche an. Er schlage ein persönliches Treffen in einem Drittstaat vor, um Schlüsselfragen zu klären, hieß es in dem vom Präsidentenbüro in Kiew veröffentlichten Schreiben. Die Bundesregierung begrüße das Verhandlungsangebot, wie Kanzler Friedrich Merz deutlich machte.
5: Ich begrüße sehr, dass Präsident Zelensky erneut ein Angebot gemacht hat, zu sprechen. Ich will es betonen, erneut, das ist nicht das erste Mal, dass er anbietet, mit dem russischen Präsidenten direkte Gespräche zu führen. Wir werden uns am Sonntag, wie Sie mittlerweile wissen, in London treffen, im sogenannten E3-Format, also Präsident Macron, Ministerpräsident Starmer und ich, mit Präsident Zelensky und die weiteren Schritte jetzt auch besprechen.
4: Bundeskanzler Friedrich Merz und Frankreichs Präsident Emmanuel Macron machen sich für einen schnelleren EU-Beitritt der Westbalkanstaaten stark. Beim Gipfel in Montenegro waren beide für eine schrittweise Annäherung an die EU, etwa durch einen Beobachterstatus und einen leichteren Zugang zum Binnenmarkt. Merz räumte ein, dass auch die EU Verantwortung dafür trage, dass seit 13 Jahren kein neues Mitglied aufgenommen wurde. Langfristiges Ziel bleibt die Vollmitgliedschaft der 6 Westbalkanstaaten.
6: Ein interner Bericht der Bundeswehr-Instandsetzungsgesellschaft warnt vor einem massiven Reparaturstau bei wichtigen Waffensystemen. Nach Recherchen von WDR, NDR und Süddeutscher Zeitung fehlen vielfach Ersatzteile für Panzer und andere Fahrzeuge. Dadurch seien zahlreiche Systeme nur eingeschränkt einsatzbereit. Branchenexperten kritisieren fehlende Lieferketten und zu viel Einfluss des Verteidigungsministeriums auf die Arbeitsabläufe. Die Bundeswehr prüft nach eigenen Angaben bereits Maßnahmen, um die Einsatzbereitschaft langfristig sicherzustellen. Der deutsche Schauspieler Axel Schreiber ist tot. Wie seine Berliner Agentur mitteilte, starb der Künstler nach langer, schwerer Krebserkrankung im Alter von 49 Jahren. Bundesweit bekannt wurde der gebürtige Spreewälder durch die Fernsehserie Türkisch für Anfänger. Außerdem war Schreiber in zahlreichen Produktionen wie Tatort, Soko Leipzig und In aller Freundschaft zu sehen.
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3: Am Abend bilden sich leichte Wolken bei Werten von 16 bis 20 Grad. Nachts ist es wolkenlos bei Tiefstemperaturen von 11 Grad. Morgen ist es teils wolkig, teils heiter. Die Temperaturen klettern wieder auf 26 Grad.
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3: Wunderschönen guten Abend, der Oderwelle Verkehrsservice. Sonst liegen derzeit keine Meldungen über Verkehrsbehinderung vor. Die Oderwelle wünscht auch weiterhin eine gute und sichere Fahrt.
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1: 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Es ist 23 Uhr. 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
1: 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Es ist 0 Uhr. 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